0: Frauen in der Maschine. 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
1: Yo, DEFCON!